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Wir benötigen ein wandlungsfähig modifiziertes Virus, das ethisch vertretbar als Waffe eingesetzt werden kann. Das Virus sollte Individuen nicht unbedingt töten, sondern dafür sorgen, dass 1-2% der Bevölkerung eines Landes als wirtschaftlicher Leistungsträger komplett ausfällt. Durch diese generierten Folgepflegefälle bevorzugt Individuen im arbeitsfähigen bzw. gesellschaftlichen vorleistungsfähigen Alter treffen sollten, werden Geld und Ressourcen gebunden. Infolge dieser Entwicklung kann diese Gesellschaft kaum noch marktwirtschaftlich funktionieren und stürzt in eine gesellschaftliche Abwärtsspirale. Ein großer Teil der noch leistungsfähigen Bevölkerung wird sich nur noch um die Versorgung der chronisch Kranken kümmern müssen. Dieser Effekt ist das eigentliche Ziel, denn ergänzt durch gezielte Falschinformationen wird die angegriffene Bevölkerung sich sehr zeitnah durch Rezession, Armut und Hunger selbst destabilisieren. Das Recht auf Individualität, überhöht durch egoistische Rücksichtslosigkeit, wird zur Anomie führen. Und wir werden dann gezielt diese Strukturen infiltrieren und diese Bevölkerung befrieden, entindividualisieren und in unser System eingliedern. Wir halten dieses Vorgehen für ethisch vertretbar, da wir kaum töten oder Zwang ausüben. Das einzige Problem ist, das Virus hält sich nicht an Landesgrenzen. Somit müssen wir unseren eigenen Wirkungskreis möglichst abschotten und ebenfalls nicht unbeträchtliche gesellschaftliche Kollateralschäden in Kauf nehmen. Das halten wir aber für wirtschaftlich vertretbar.

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1: Das Jahr 2020. Afrika wurde von der UNO auf Antrag der Vereinigten Staaten von Amerika als kompletter Kontinent unter Quarantäne gestellt. 90% der Bevölkerung ist dort mit dem HIV-Virus infiziert. 70% der Bevölkerung sind Kinder, die noch nicht das 12. Lebensjahr vollendet haben. 70%.

0: und die Menschen verweht. Das eine wird gut, wenn das andere vergeht.
1: Das Jahr 2035. Die Vereinigten Staaten von Amerika lösen die UNO auf und setzen die ständigen Mitglieder des Sicherheitsrates fest.

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Intro. Ja. Neues Jahr, neues Glück. Jan Kuhn hier, neues Fave, Krocher. Zwei Krocher, Shoutouts an alle Krocher. Shoutouts an jeden, der mir geholfen hat. An mein Team, Lugner und so, Dario, Pedigree. Ihr wisst, wer das ist. Fuck you an jeden, der mich dieses Jahr gehatet hat, Alter, wirklich, Alter. Fickt euch, scheiß Warmen. Es wurden mir Steine in den Weg gelegt, oder uns wurden Steine in den Weg gelegt. Wir haben diese Steine auf unsere Hände gelegt, sie mit Kreditkarten platt gemacht und in die Scheißnase gezogen, Alter, die Scheißsteine. Die Warmen, Alter, wirklich. 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Wir rollen über euch drüber. HBF, LFE, wir ficken jeden ohne Spaß, Alter. Shoutouts an alle meine Brüder. 22. Bezirk, 15. Bezirk, 23. Bezirk. Jeder scheiß Bezirk, wo Freunde von mir wohnen. Shoutouts an Rapper Fick. Benedikt Walter, Krokocheck, die besten Rapper Österreichs. Das ist die Top 3. An alle von meinem Team auch Shoutouts. Ja, das war's. Danke an alle, die mich supporten und so. Auch wenn nichts, ist mir egal. Ich mach's so zum Spaß. Das kann jeder eigentlich scheißegal sein, was ich mach, okay? Und Shoutouts an Story. Und an meine Eltern.

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Kontaktanzeige. Verfasser von kurzen Texten mit viel Sinn für das Vergehen der Zeit und für das Aufhängen von Bildern in dazu passenden Rahmen sucht Gefährtin für das Ausleben gemeinsamer Leidenschaften wie Katzen oder Obertonsingen oder Wie-Vergleiche oder alte Postkarten. Du weißt schon, diese seltsamen alten Abbildungen von, was weiß ich, zum Beispiel von Pferden, die ihren Kopf in eine Zirkuskanone halten, oder von Kindern, die mit ihren Hosenträgern an einem Nagel an der Wand hängen, oder von Mädchen in Matrosenkostümen vor einem großen Haus aus hellem Holz und davor ein ganzes Regiment kleiner weißer Hunde oder Aufnahmen von Tankstellen irgendwo in der amerikanischen Wildnis oder von Soldaten, die gemeinsam mit ihren Helmen um ein Grammophon herumsitzen wie um ein Lagerfeuer. Wenn du dich in diesen Zeilen wiederfindest, dann schreib mir doch oder wirf mir zumindest noch einmal einen dieser unsichtbaren Blicke zu von der anderen Seite der Stadt am Abend.

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0: 24 heißt es. 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
1: In der Trim.
0: In der Tanz? Okay. Danke.